Kandidaten John F. besorgt hat. Ob das nun stimmt oder nicht, vom Red Pack-Auftritt existiert in jedem Fall ein Mitschnitt. Und der gibt einen...

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